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2: 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Darum seid klug wie die Schlangen und ohne falsch wie die Tauben. 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
1: Die Glocke ist nun 9. Mit 48 Minuten.
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1: Die Glocke ist nicht 3 mit 40 Minuten.

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Das Tschinja-Programm von Radio Segenswelle geht von da nicht ein. Am Mikrofon wie Irene Schiermacher. Und nun will ich mich von dir verabschieden und würde mich freuen, wenn du doch bei der nächsten Tschinja-Stunde weiter dabei sein magst. Und so sei ich dir von da

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